0: Knödel.
1: Wir trinken ein Bier.
0: Semmelknödel. Habt ihr einen Käse in der Flasche?
2: Lalliset, haben Sie ein Lied von Eiffel 65, bitte? Danke und viel Glück. Thank you very much. 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